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2: Und somit herzlich willkommen an diesem Donnerstag. Erstmal einen wunderschönen
3: guten Morgen.
2: Ja, wir sind immer noch die Neuen. Man hat uns nicht rausgeschmissen. Ja. Das ist großartig nach unserem Sendestart gestern. Und für ihn beginnt auch ganz was Neues. Und zwar Cristiano Ronaldo, der Fußballstar. Er hat nämlich was getan. Was genau, das klären wir gleich.
3: Bis dahin hören wir erstmal meine Lieblingsboyband, die Backstreet Boys.
2: Natürlich.
3: Haben wir jetzt für euch mit Get Down.

0: Und somit einen wunderschönen
1: guten Morgen.
0: Oder wie es er sagen würde.
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0: Es geht natürlich um Weltfußballer Cristiano Ronaldo. Er hat es endlich getan und hat seiner Georgina das Ja-Wort gegeben. Letztes Wochenende wurde ja schon spekuliert. Er wollte ja eigentlich auf Madeira heiraten. Da waren ja tausende von Fans vor der Kapelle gestanden. Und dann hat sich herausgestellt, ja, die geheiratet haben, das ist auf jeden Fall nicht Cristiano Ronaldo. Aber jetzt ist es offiziell. Er hat seiner Georgina nach fast 10 Jahren Beziehung das Ja-Wort gegeben. Die beiden haben irgendwo in Portugal im kleinen Kreis sich das Ja-Wort gegeben. Das hat er auf Instagram gepostet. Da sieht man nur die zwei Hände mit Ringen.
1: Mehr Fotos gibt's nicht, oder?
0: Nee, leider nicht. Nur das hat er gepostet. Vielleicht kommt noch irgendwas nach, so eine richtig schöne Galerie oder so.
1: Aber die 5 Kinder waren dabei.
0: Die waren wohl dabei, ja.
1: Das finde ich ja wirklich ganz sympathisch an Cristiano Ronaldo. Man mag ihn mögen oder nicht, aber dass er einfach ein großer Kinderfreund ist und sich da auch einsetzt für soziale Projekte, das finde ich echt cool.
0: Und ich finde ihn als Fußballer fast ein bisschen stärker als Messi. Ich weiß, ich mache mich da unbeliebt, aber ich mag ihn fußballerisch so ein bisschen lieber.
1: Da habe ich keine Ahnung. Aber wovon ich Ahnung habe, auf jeden Fall, oder wir beide, von guter Musik, ja, hier bei Nostalgie. Nur die größten Songs. Damit geht's jetzt weiter.

0: 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Und somit herzlich willkommen an diesem Donnerstag. Einen wunderschönen
1: guten Morgen.
0: Wir sind auf einem Rekordhoch. Nostalgie. Denn Deutschland bleibt als Urlaubsland beliebt. Im ersten Halbjahr 2026 gab es über 200 Millionen Übernachtungen auf Campingplätzen, Hotels, Pensionen und so weiter. Und das ist ein absoluter Rekord.
1: Ja, das passt ganz gut, denn Google zum Beispiel hat sich jetzt auch angeschaut, wonach wir Deutschen in diesem Jahr beim Thema Reisen besonders häufig suchen. Ja. Und es ist tatsächlich Urlaub zu Hause. Und im Vergleich zum Vorjahr ist das Thema um fast 80% gestiegen. Und übrigens die Top 3, Ostsee, Nordsee, Bodensee.
0: Ist auch schön. Ja. Erinnert mich immer an diesen Spruch, wenn ich einen See sehe, brauche ich kein Meer mehr.
1: Ja, genau.
0: Aber wenn ihr sagt, nee, also im August, da möchte ich unbedingt noch verreisen, dann freut euch auf 7.10 Uhr, da verraten wir euch, wo ihr last minute noch richtig günstig hin

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2: Ja, die Woche neigt sich auch schon langsam dem Ende zu. Es ist der Start in den Donnerstag. Einen wunderschönen.
3: Guten Morgen. Und gleich gibt's einen absoluten Klassiker von Tina Turner. Die hören wir mit The Best. Cool. Und Armin, du darfst gleich wieder durchs Studio tanzen. Jetzt gibt's Kaoma mit Lambada.
2: Dann sollte man auf jeden Fall das Porzellan in Sicherheit bringen.

0: herzlich willkommen an diesem Donnerstag, einen wunderschönen
1: guten Morgen.
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1: Ja, und heute am Kino-Donnerstag können wir uns im Kino vielleicht ein bisschen abkühlen, wenn euch zu heiß ist. Mhm. Unser Paul aus der Kinoredaktion weiß, was da heute startet. Ich kann euch so viel verraten. Ein Sommercamp, neue Freundschaften und jede Menge Teenage-Chaos. Sunny Dancer klingt jetzt erstmal nach einem Film zum Thema Erwachsenwerden, aber hat auf jeden Fall deutlich mehr zu bieten, zumindest laut Paul.
2: Im Mittelpunkt steht die 17-jährige Ivy. Sie hat eine Krebserkrankung überstanden und wird von ihren Eltern in ein Sommercamp für Jugendliche geschickt, die ähnliche Erfahrungen gemacht haben. Mhm. Und begeistert ist sie davon erstmal überhaupt nicht. Aber dort findet sie neue Freunde und erlebt plötzlich all das, was zu einem richtigen Teenager-Sommer dazugehört. Freundschaft, Flirts, Chaos und natürlich auch die ein oder anderen emotionalen Momente. Und genau das gefällt mir an Sunny Dancer richtig gut. Der Film macht die Krankheit zwar zu einem sehr wichtigen Teil der Geschichte, reduziert seine Figuren aber nicht nur darauf. Statt eines klassischen Krankheitsdramas bekommt man eine überraschend lebensfrohe Coming-of-Age-Geschichte mit viel Humor und Herz. Sunny Dancer schafft es, ein schweres Thema leicht zu erzählen, ohne es dabei klein zu reden, und ist für mich genau deshalb ein richtig schöner, lebensbejahender Sommerfilm.
0: Klingt großartig ab heute in den deutschen Kinos. Und hier ist jetzt Falco für euch. Out of the Dark, hier ist Nostalgie.
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0: herzlich willkommen an diesem Donnerstag. Einen wunderschönen
1: guten Morgen.
0: Und jetzt wird's tierisch.
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0: Und da habt ihr jeden Morgen die Möglichkeit, zusammen mit Dani mitzuraten, was meine Behauptung sein könnte. Fakt oder eben Fake. Und es wird tierisch, wie ich schon angekündigt habe, denn ich behaupte, die meisten Katzen in Deutschland heißen Nala.
1: Nala?
0: Nala.
1: Katzen und Kater oder nur die Katzen?
0: Das verschweige ich jetzt einfach mal.
1: Also wenn ich mir eine Katze zulegen würde, wäre es ein Kater und ich würde ihn Garfield nennen.
0: Garfield?
1: Ja. Aber dann wäre der wahrscheinlich auch dick und rund.
0: Und würde wahrscheinlich jeden Tag Lasagne wollen, ja. Soweit ich das abgespeichert habe.
1: Boah, also ich glaube jetzt nicht, dass du dir irgendwie selbst den Namen Nala ausdenkst und irgendwie so auf diese Idee kommst. Und ich kenne auch, glaube ich, Nala-Katzen. Ich würde tatsächlich behaupten, es ist Fakt.
0: Alles klar. Ich behaupte, die meisten Katzen in Deutschland heißen Nala und das ist...
3: Fake.
0: Nein, die beliebtesten Katzennamen sind Luna. Danach kommt Nala, zugegeben, auf Platz 2. Okay. Lilly ist ganz vorne mit dabei und bei Kater ist es Simba, Leo und Charlie.
1: Charlie!
0: Ja.
1: So hätte ich meinen Hund genannt, wenn ich ihn mir gekauft hätte.
0: Und ich einen Affen. Unser Affe Charlie. Gab's doch mal eine Fernsehserie.
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4: Ganz genau 7 Uhr. Schön, dass ihr dabei seid hier bei Nostalgie. Nur die größten Songs, einen wunderschönen.
5: Guten Morgen.
4: Ja, wir sind mittendrin in den Sommerferien und wenn ihr noch einen Last-Minute-Reisetipp braucht, bekommt ihr den gleich von uns.
5: Und bis dorthin gibt's gleich mal sommerliche Musik von 10cc Dreadlock Holiday und rein geht's mit REO Speedwagon und Keep the Fire Burning.

0: 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Herzlich willkommen an diesem Donnerstag, einen wunderschönen
1: guten Morgen.
0: Über 200 Millionen. Nostalgie. Nein, es geht nicht um den aktuellen Lotto-Jackpot. Nein, es geht um die Übernachtungen. So viele hatten wir im letzten halben Jahr bei uns in Deutschland. Hotels, Pensionen, Campingplätze. Krass. Und das ist ein absoluter Rekord.
1: Ja, das deckt sich ganz gut mit der Sache, die Google rausgefunden hat, dass beim Thema Reisen die Deutschen auch nach wie vor vermehrt nach dem Thema Urlaub daheim googeln.
0: Ja, und ich dachte immer, Urlaub auf Balkonien wäre so 2010 rum gewesen.
1: Nee, immer noch ganz im vorne Trend.
0: Mit dabei ist. Aber wenn ihr jetzt sagt, naja, also der August, da hätte ich schon mal Bock, ein bisschen wegzufliegen, aber wenn es geht, ein bisschen günstiger, dann haben wir für euch den absoluten Tipp. Last Minute kommt im August Economy Hin- und Rückflug nach Rom für 124 Euro im Durchschnitt.
1: Warst du schon mal da?
0: Leider noch nicht, nein. Rom habe ich noch nie gesehen.
1: Musst du, das Kolosseum, ja? Es ist so eine tolle Stadt.
0: Ja.
1: Und on top hat Rom sogar noch aktuell ihr gratis Kulturangebot verlängert aufgrund der Hitze. Hm. Heißt die große Kälte, da kannst du in diversen Kultureinrichtungen kostenlos Filme schauen, in den Kinos zum Beispiel, dich nebenbei abkühlen oder auch in Bibliotheken gibt es als Unterstützung bei der Hitze kostenlose Wasserflaschen.
0: Ja, ich bin ehrlich gesagt nicht so die Leseratte, deswegen großer Bogen um Bibliotheken. Und gibt es in Rom Pyramiden, weil da bin ich ein großer Fan.
1: Nein, ich glaube
0: leider
1: nicht.
0: Okay, schade. Naja, aber vielen Dank für Rom und euch jetzt viel Spaß mit Cool and the Gang. Too Hot. Passt natürlich perfekt in diesen heißen Sommer 2026. Nicht nur in Rom. At 7.

0: Herzlich willkommen an diesem Donnerstag, einen wunderschönen.
1: Guten Morgen.
0: Wir erheben uns mal ganz kurz.
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0: Und üben schon mal so ein bisschen Stimmung, denn nach mehr als 25 Jahren gibt es bei Länderspielen der deutschen Nationalmannschaft endlich wieder Stehplätze. Die gab es seit 25 Jahren nicht. Man musste sitzen in einem Fußballstadion, fand ich immer ganz, ganz schlimm.
1: Krass, ist mir nie bewusst gewesen, dass es das nicht gibt.
0: Ja, zumindest also bei den Vereinen wie FC Bayern München oder Dortmund oder wo auch immer, da durfte man stehen, aber eben nicht bei Deutschland spielen. Und das Coole ist, wir haben jetzt einen neuen Bundestrainer, Jürgen Klopp, und am 27. September ist seine Premiere gegen Griechenland in Augsburg, und da wird es zum ersten Mal wieder Stehplätze geben, und das bringt zum einen mehr Stimmung, das haben sich ja die Fans gewünscht, und die Tickets sind auch günstiger, so ein Stehplatz kostet um die 18 Euro.
1: Ist ja wie bei Konzerten, ich meine, macht Sinn, ne? Auf den Sitzplätzen ist es bequemer, aber in der Arena geht's halt ab.
0: Kommt immer aufs Konzert drauf an, wenn es ein klassisches Konzert ist mit Streichern und so, da sitze ich ganz gerne, wenn es aber ein bisschen so Richtung 80er geht, da bin ich dann schon eher mehr in Bewegung.
1: Und wenn es ein Madonna-Konzert wäre, würdest du komplett ausrasten.
0: Ach, sowieso. Da brauche ich ungefähr 5 Meter Freiraum.
1: Ja, da mache ich jetzt mal Platz für dich.
0: Da
1: kommt nämlich Madonna mit Material Girl bei Nostalgie. Nur

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8: Wochenendspurt ist angesagt. Schön, dass ihr dabei seid an diesem Donnerstag hier bei Nostalgie. Nur die größten Songs. Ja, aktuell hat uns der Sommer noch voll im Griff und wir verraten euch gleich, wie ihr die größten Blockbuster unter freiem Himmel mit uns for free schauen könnt.
9: Und mit den besten musikalischen Blockbuster schicken wir euch rein, gleich mit All Saints, und den Anfang macht Kim Wilde mit You Keep Me Hanging On.

0: Herzlich willkommen an diesem Donnerstag. Einen wunderschönen
1: guten Morgen. Ja, und Netflix kann heute mal warten. Ja, bei dem sommerlichen Wetter ist doch Filmschauen unter freiem Himmel viel schöner. Ja. Das könnt ihr zum Beispiel im Dortmunder Westfalenpark. Da läuft gerade das PSD Bank Sommerkino mit großer Leinwand, ganz viel Popcorn und jeder Menge Blockbustern.
0: Und vielleicht ein bisschen Sonnencreme, weil es ballert ja schon ganz schön runter. Nicht, dass ihr euch verbrennt. Und
1: Absolut. 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
1: Und hier bei uns geht's jetzt weiter mit guter Musik. Wir machen weiter mit Duran Duran und A View to a Kill bei Nostalgie. Nur die größten Songs.

0: So klingt euer Start in den Donnerstag. Mit Phil Collins und In the Air Tonight. 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
1: Und bei unserem nächsten Song solltet ihr noch mal ein bisschen genauer hinhören. Vielleicht kommt euch da im Hintergrund was bekannt vor. Mhm. Es geht um Rise von Gabriel. Und da steckt tatsächlich ein Sample aus dem Klassiker Knocking on Heaven's Door von Bob Dylan drin.
0: Okay, warte mal. Das starten wir jetzt mal. Ja, stimmt. Wenn man jetzt genau hinhört, dann hört man es ganz leicht raus.
1: Also er persönlich hat damals auf jeden Fall sein Okay gegeben und der Song hat ihm so gut gefallen, dass sie nicht mal dafür eine Gebühr zahlen musste.
0: Und ich muss dir ganz ehrlich sagen, nach all den Jahren kriege ich immer noch Gänsehaut bei diesem Song. Hier ist sie in voller Länge, Gabriel mit Rise by Nostalgie. Hallo.

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4: Ja, seit gestern sind wir die Neuen. Erstmal herzlich willkommen an diesem Donnerstag. Einen wunderschönen.
5: Guten Morgen.
4: Die Premiere hat ja gestern schon mal ganz gut geklappt. Sendung Nummer 2 steht an. Dani, ich freue mich wahnsinnig drauf.
5: Ja, und Vanessa Paradis hat gleich eine richtige schöne Botschaft für dich.
4: Ja.
5: Be my baby.
4: Ach.
5: Hören wir jetzt.
4: Bussi.

0: Hier ist Nostalgie an diesem Donnerstag erstmal einen wunderschönen
1: guten Morgen.
0: Nur die größten Songs, mehr 80er und die besten 90er. Nostalgie. Und natürlich die besten Reisetipps. Und da hat sich rauskristallisiert im letzten halben Jahr, Urlaub zu Hause ist ganz vorne mit dabei. Wir hatten selten so viele Übernachtungen, nämlich über 200 Millionen alleine in Deutschland in Hotels, Pensionen und Campingplätzen. Und das ist wiederum absoluter Rekord.
1: Weißt du, was die Google-Suchanfrage sagt?
0: Was?
1: Alles ist mit dabei. Karibik, Klappstuhl auf dem Balkon, unkünstliche Intelligenz. Also Curaçao war neben Urlaub daheim auch beliebt bei der Suchanfrage. Und aber auch spannend, immer mehr Menschen lassen sich ihren Urlaub inzwischen von KI planen.
0: Oh.
1: Also die Suche nach KI für Urlaubsplanung ist um 280% gestiegen.
0: Weißt du, was ich zuletzt mit einer KI gemacht habe? Ich wollte mal ein bisschen angeben bei mir im Freundeskreis und habe gesagt, ich war auf Hawaii. Und dann habe ich mir ein Bild erstellen lassen, wo ich zu sehen bin auf Hawaii. Hat mir natürlich keiner geglaubt. So gut ist die KI dann doch nicht.

0: herzlich willkommen an diesem Donnerstag, einen wunderschönen
1: guten Morgen.
0: Und ja, ich habe ihn wieder dabei.
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0: Ja, aufräumen lohnt sich auf jeden Fall. Deswegen habe ich meinen alten MP3-Player, den ich vor 20, 25 Jahren zuletzt in der Hand hatte, wiedergefunden. Und da sind Schätze drauf. Und lustigerweise auch Songs, die ich heutzutage immer noch gerne höre.
1: Cool. Zum Beispiel?
0: Never Gonna Give You Up von Rick Astley. Ich liebe diesen Song.
3: Never Gonna Give You Up.
1: Oh Gott,
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1: wir sollten das lassen. You down. Ja, das müssen wir lassen.
0: Genau, das überlassen wir lieber dem Original. Aber ich muss dir ganz ehrlich sagen, bei diesem Song verbinde ich unglaublich viel. Und zwar zum einen, wenn ich mal schlecht drauf bin, tue ich den rein, weil dann denke ich mir mal so, der motiviert mich. Aber selbst wenn ich gut drauf bin, bin ich danach noch besser drauf, weil auch in der Superlaune motiviert er mich nochmal doppelt.
1: Noch besser drauf, es geht gar nicht, Armin.
0: Das ist unglaublich. Ja. Und hier kriegt ihr ihn jetzt in voller Länge bei Nostalgie. Nur die größten Songs, mehr 80er und die besten 90er und natürlich mein MP3-Player. Hier ist Rick Astley für euch.

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5: Herzlich willkommen an diesem Donnerstag. Einen wunderschönen
6: guten Morgen.
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6: Ja, da haben wir jetzt gleich von Bon Jovi, Living on a Prayer. Und aus Norwegen hören wir Aha. Mit dem Song, mit dem sie versuchen, Liebeskummer und Tränen stolz vor anderen im Regen zu verstecken. Oh. Crying in the Rain.
5: Ja, da muss ich genau aufpassen, weil das könnte mir in Zukunft helfen, wenn ich mal wieder weinen muss.

0: Es geht rein in den Donnerstag. Erstmal einen wunderschönen
1: guten Morgen.
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1: Und jetzt haben wir was für alle Hundefans.
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1: Bei Fakt oder Fake könnt ihr immer gemeinsam mit uns erraten, ob die Behauptungen, die wir aufstellen, stimmen oder nicht. Ich habe jetzt eine Behauptung für euch, lieber Armin, aufgepasst.
0: Ja.
1: Und zwar behaupte ich, wenn man den eigenen Hund anlächelt, aktiviert das in seinem Gehirn dasselbe Belohnungssystem wie ein Leckerli.
0: Okay, das kann ich mir beim besten Willen nicht vorstellen.
1: Nicht vorstellen.
0: Weil ich glaube, ein Hund ist so intelligent und würde den Braten im wahrsten Sinne des Wortes riechen. Also ich glaube, da gehört der Geruch dazu. Weißt du, wenn Hunde sowas schnüffeln wie Leckerlis, die riechen ja schon ein bisschen würziger, sage ich mal. Ich habe auch schon mal eins probiert, hat mir jetzt nicht so geschmeckt.
1: Okay, das ist ein anderes Thema.
0: Aber ich glaube nicht, dass nur anhand von einem Lächeln der Hund sich genauso freut wie über ein Leckerli. Deswegen sag ich Fake.
1: Kann ich nachvollziehen. Meine Behauptung, wenn ihr euren Hund anlächelt, aktiviert das in seinem Gehirn dasselbe Belohnungssystem wie ein Leckerli, ist
3: Fakt.
1: Stimmt.
0: Echt?
1: Forscher der Uni Wien haben das jetzt herausgefunden. Die haben 15 Hunde in ein MRT gesteckt.
0: Krass.
1: Und ihnen Fotos gezeigt von ihren Herrchen, aber auch von unbekannten Menschen, die lächeln. Und man hat erkannt, dass in diesem Prozess das gleiche Belohnungssystem angesprungen ist wie bei den Leckerlis, die sie auch bekommen haben.
0: Guter Lifehack, wenn euer Hund ein bisschen abnehmen muss, einfach nur anlächeln, dann gibt es kein Leckerli, aber er verliert Gewicht. Wir haben auch ein Leckerli für euch und zwar jetzt Bob Dylan für euch mit Knocking on Heaven's Door. Ihr seid auf Nostalgie, nur die größten Songs.

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1: Mit Brüschern.

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4: Und somit herzlich willkommen an diesem Donnerstag. Ey, schön, dass ihr dabei seid. Einen wunderschönen
5: guten Morgen. Und die nächste halbe Stunde hat's in sich für euch, aber Armin auch für uns, denn Dein Lieblingskünstler kommt gleich. Michael Jackson mit Heal the World.
4: Geil.
5: Dann sind meine Lieblingsstars aus den 90ern mit dabei. Die Backstreet Boys mit Everybody und ich glaube, wir alle sind Fans von Whitney Houston. Die hören wir jetzt mit How Will I Know.

0: Einen wunderschönen
1: guten Morgen. Ja, und herzlich willkommen am Kino-Donnerstag hier bei Nostalgie. Nur die größten Songs mehr 80er und die besten 90er.
0: Und es geht ins Kino und zwar gibt es einen neuen Film, der heißt Sunny Dancer. Klingt jetzt erstmal wie so ein Fahrgeschäft, oder? Sunny Dancer.
1: Ja, stimmt, absolut.
0: Wie auf dem Oktoberfest beispielsweise. Aber es geht in diesem Film um ein Sommercamp, um neue Freundschaften und über die Tatsache, eben erwachsen zu werden. Paul bei uns im Studio, unser Kinoexperte. Worum geht's denn ganz genau?
2: Im Mittelpunkt steht die 17-jährige Ivy. Sie hat eine Krebserkrankung überstanden und wird von ihren Eltern in ein Sommercamp für Jugendliche geschickt, die ähnliche Erfahrungen gemacht haben. Und begeistert ist sie davon erstmal überhaupt nicht. Aber dort findet sie neue Freunde und erlebt plötzlich all das, was zu einem richtigen Teenager-Sommer dazugehört. Freundschaft, Flirts, Chaos und natürlich auch die ein oder anderen emotionalen Momente. Und genau das gefällt mir an Sunny Dancer richtig gut. Der Film macht die Krankheit zwar zu einem sehr wichtigen Teil der Geschichte, reduziert seine Figuren aber nicht nur darauf. Statt eines klassischen Krankheitsdramas bekommt man eine überraschend lebensfrohe Coming-of-Age-Geschichte mit viel Humor und Herz. Sunny Dancer schafft es, ein schweres Thema leicht zu erzählen, ohne es dabei klein zu reden, und ist für mich genau deshalb ein richtig schöner, lebensbejahender Sommerfilm.
1: Ja, vielen Dank, lieber Paul. Euch ganz viel Spaß im Kino und hier bei uns geht's jetzt weiter mit einem Sonnenschein. Chesney Hawks hören wir jetzt mit The One and Only bei Nostalgie. Nur die größten Songs.

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2: Ja, so langsam geht's schon so ein bisschen in Richtung Wochenende. Schön, dass ihr dabei seid an diesem Donnerstag hier bei Nostalgie. Nur die größten Songs, mehr 80er und die besten 90er.
3: Und gleich heißt es Ain't That Just The Way von Latricia McNeil. Und rein geht's mit den Fine Young Cannibals mit Good Thing.

0: Einen wunderschönen
1: guten Morgen. Ja, und herzlich willkommen am Kino-Donnerstag hier bei Nostalgie. Nur die größten Songs mehr 80er und die besten 90er.
0: Und es geht ins Kino und zwar gibt es einen neuen Film, der heißt Sunny Dancer. Klingt jetzt erstmal wie so ein Fahrgeschäft, oder? Sunny Dancer.
1: Ja, stimmt, absolut.
0: Wie auf dem Oktoberfest beispielsweise. Aber es geht in diesem Film um ein Sommercamp, um neue Freundschaften und über die Tatsache, eben erwachsen zu werden. Paul bei uns im Studio, unser Kinoexperte. Worum geht's denn ganz genau?
2: Im Mittelpunkt steht die 17-jährige Ivy. Sie hat eine Krebserkrankung überstanden und wird von ihren Eltern in ein Sommercamp für Jugendliche geschickt, die ähnliche Erfahrungen gemacht haben. Und begeistert ist sie davon erstmal überhaupt nicht. Aber dort findet sie neue Freunde und erlebt plötzlich all das, was zu einem richtigen Teenager-Sommer dazugehört. Freundschaft, Flirts, Chaos und natürlich auch die ein oder anderen emotionalen Momente. Und genau das gefällt mir an Sunny Dancer richtig gut. Der Film macht die Krankheit zwar zu einem sehr wichtigen Teil der Geschichte, reduziert seine Figuren aber nicht nur darauf. Statt eines klassischen Krankheitsdramas bekommt man eine überraschend lebensfrohe Coming-of-Age-Geschichte mit viel Humor und Herz. Sunny Dancer schafft es, ein schweres Thema leicht zu erzählen, ohne es dabei klein zu reden, und ist für mich genau deshalb ein richtig schöner, lebensbejahender Sommerfilm.
1: Ja, vielen Dank, lieber Paul. Euch ganz viel Spaß im Kino und hier bei uns geht's jetzt weiter mit einem Sonnenschein. Chesney Hawks hören wir jetzt mit The One and Only bei Nostalgie. Nur die größten Songs.

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3: 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Viele Eltern in Bremen und Niedersachsen haben heute Morgen schon eine Runde geschwitzt und vielleicht auch die müden Kinder aus dem Bett geschmissen, denn heute ist der erste Schultag nach den Sommerferien in diesen beiden Bundesländern. Das kann dann schon mal ganz schön anstrengend sein und wir denken natürlich alle auch gerne an unseren Sommerurlaub zurück. Es gibt ja so Urlaube, aus denen möchte man gar nicht nach Hause. Das haben wir euch mal gefragt und die Antworten, die hören wir gleich nach einem großen Sommersong von der Gomday Dance Band Son of Jamaica. Irene Cara kommt auch, Flashdance What a Feeling, und das hier ist einer der größten Rockballaden aus der Musikgeschichte, aus den 90ern. U2 mit One. Ich bin Sarah und begleite euch so gerne in euren Donnerstagvormittag.

0: zu diesem Sound. Die Füße im warmen Sand, Meeresrauschen in den Ohren und vielleicht noch einen alkoholfreien Cocktail in der Hand. Herzlich willkommen bei Nostalgie, nur die größten Songs. Das war die Gomday Dance Band mit Sun of Jamaica. Und alle möchten gerne im Urlaub bleiben, oder? Gerade wenn es besonders schön ist. Und deswegen schwelgen wir jetzt mal so ein bisschen in Erinnerungen an einen Urlaub, aus dem ihr so gar nicht nach Hause wolltet.
1: Ich glaube, das war Mallorca. Das war unser erster Urlaub. Und das war einfach so, allein das Gefühl, dass wir da zusammen in Urlaub gefahren sind. Ich glaube, das war es einfach, dass wir nicht zurück in den Alltag wollten.
2: Ich glaube, ich wollte immer wieder zurück, weil ich es hier schon sehr liebe und es hier mein Zuhause ist. Aber ich hatte auf jeden Fall sämtliche Urlaube, wo man noch hätte ein paar Wochen länger bleiben können.
3: Als ich in Miami war tatsächlich. Also das fand ich bis jetzt am tollsten. Ich war schon an vielen Orten auf der Welt. Aber Miami ist mir im Kopf geblieben.
0: Ja, Miami, das klingt auch wirklich nach einer tollen Reise. Und wer jetzt sagt, Mensch, ja, aber wir sind schon mittendrin im Alltag. Heute erster Schultag, zum Beispiel in Bremen und Niedersachsen. Die Herbstferien, die sind ja gar nicht mehr weit, ne? Noch so knapp 2 Monate und dann geht es vielleicht ja schon für euch in den nächsten Urlaub. Und wenn ihr jetzt für den Donnerstagvormittag noch ein bisschen mehr Motivation braucht, kein Problem, dieser Song hier, der ist wie gemacht dafür von Queen, denn sie wollten die Fans einfach ein bisschen mehr einbinden und haben diesen großen Klassiker geschrieben. 2x stampfen, 1x klatschen, einfach ein Song zum Mitmachen. Einer der bekanntesten Rocksongs aus der Musikgeschichte von Queen, We Will Rock You. 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

0: lieben sie, aber manchmal kann es auch ganz schön stressig sein. WhatsApp-Gruppen, super praktisch, um Dinge natürlich abzusprechen und mit vielen Leuten gleichzeitig in Kontakt zu sein. Und da hat WhatsApp jetzt was ganz Neues rausgebracht. Richtig toll, um ein bisschen Ordnung in das Chaos in WhatsApp-Gruppen zu bringen. Ab sofort, so Stück für Stück, nach und nach, kann sein, dass ihr die Funktion jetzt schon habt. Der ein oder andere bekommt sie in diesen Tagen. Denn tatsächlich kann man in Gruppenchats ab sofort alle Mitglieder markieren. Zum Beispiel, wenn ihr gleichzeitig allen irgendetwas mitteilen wollt, könnt ihr einfach at all in die Gruppenchats posten. Außerdem finde ich super, können auch anonyme Umfragen gemacht werden. Das ist natürlich praktisch, wenn man jetzt fragt, hey, wer möchte Freitagabend grillen? Ja, nein. Und wer dann nein drückt, ist natürlich vielleicht möglicherweise der Buhmann in der Gruppe. Außerdem kann man viel leichter aus einer bestehenden Gruppe, also einem bestehenden WhatsApp-Gruppenchat, einen neuen Gruppenchat mit ausgewählten Mitgliedern erstellen. Also wird alles ein bisschen leichter und wir lieben es ja, bei WhatsApp schnell nochmal was abzusprechen und vielleicht schon ein paar Pläne fürs Wochenende zu machen. Ab sofort WhatsApp-Gruppenchats mit ganz neuen, tollen Funktionen.
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Everything But The Girl mit Missing aus den 90ern. Findet ihr natürlich auch in unserem 90er-Stream auf nostalgie-radio.de und auch in der Nostalgie-App. Schön, dass ihr dabei seid. Nostalgie, nur die größten Songs. Und Everything But The Girl sind übrigens sehr kurios zu ihrem Namen gekommen. Das war in den 80ern ein Werbeslogan für ein Möbelhaus. Da stand dann, wir haben alles für ihr Schlafzimmer, außer ihre Frau. Also Everything But The Girl. Das fanden die beiden so witzig, dass sie das zu ihrem Bandnamen gemacht haben. Und jetzt können wir mal ein bisschen durchschnaufen mit einem Riesensong von Stevie Wonder und ein paar ruhigen Klängen für den Donnerstagvormittag. I just called to say I love you. Schön, dass ihr dabei seid bei Nostalgie.

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0: Das ist doch mal ein Start in die Stunde 11 Uhr hier bei Nostalgie. Nur die größten Songs, toll, dass ihr dabei seid. Und wir haben wirklich hier gleich so viele Songs, die voller Energie stecken. Salt and Pepper aus den 80ern warten auf euch mit Push It. Ein großartiger Song. Phil Collins kommt mit Dance Into the Light. Auch eine riesengroße, coole Abtempo-Nummer aus den 90ern. Und jetzt zum Start in die Stunde Shannon aus den 80ern. Let the music play. Ihr merkt schon, der perfekte Mix, denn ihr hört Nostalgie, nur die größten Songs. Wir spielen mehr 80er und die besten 90er. Ich bin Sarah. Wie schön, dass ihr dabei seid.
1: Ja.

0: beste Start in den Vormittag. Salt and Pepper, Push It bei Nostalgie. Nur die größten Songs. Es ist Donnerstag und natürlich auch wieder Kinotag. Heute kommen neue Filme in die Kinos und unser Filmexperte Paul weiß natürlich immer, wie gut die Filme sind. Da kommt heute ein Film in die Kinos, da spielt Neil Patrick Harris eine der Hauptrollen. Ja, den kennen wir als Barney Stinson aus How I Met Your Mother. Es geht um den Film Sunny Dancer. Ein Sommercamp, neue Freundschaften und jede Menge Teenager-Chaos. Klingt jetzt erstmal so ein bisschen nach klassischem Coming-of-Age-Kino, aber der Film hat ein bisschen mehr zu erzählen und auch ein bisschen Hintergrund. Paul, worum geht's denn eigentlich?
1: Im Mittelpunkt steht die 17-jährige Ivy. Sie hat eine Krebserkrankung überstanden und wird von ihren Eltern in ein Sommercamp für Jugendliche geschickt, die ähnliche Erfahrungen gemacht haben. Und begeistert ist sie davon erstmal überhaupt nicht. Aber dort findet sie neue Freunde und erlebt plötzlich all das, was zu einem richtigen Teenager-Sommer dazugehört. Freundschaft, Flirts, Chaos und natürlich auch die ein oder anderen emotionalen Momente. Und genau das gefällt mir an Sunny Dancer richtig gut. Der Film macht die Krankheit zwar zu einem sehr wichtigen Teil der Geschichte, reduziert seine Figuren aber nicht nur darauf. Statt eines klassischen Krankheitsdramas bekommt man eine überraschend lebensfrohe Coming-of-Age-Geschichte mit viel Humor und Herz. Sunny Dancer schafft es, ein schweres Thema leicht zu erzählen, ohne es dabei klein zu reden, und ist für mich genau deshalb ein richtig schöner, lebensbejahender Sommerfilm.
0: Danke, Paul, für den Film der Woche hier bei Nostalgie. Und wir bleiben beim Film, denn wir haben jetzt einen wundervollen Soundtrack aus den 90ern. Und zwar vom Film Don Juan de Marco mit Johnny Depp. Und den Soundtrack lieferte damals Bryan Adams. Have you ever really loved a woman? Hier bei Nostalgie nur die größten Songs. 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

0: Das war schon spektakulär gestern Abend gegen 19 Uhr, als sich der Mond vor die Sonne geschoben hat. Bei uns in Deutschland haben wir ja nur eine partielle Sonnenfinsternis gesehen. Wir haben uns noch schnell die Brille von den Nachbarn geliehen, weil wir natürlich last minute keine mehr bekommen haben. Aber die Kinder, die fanden das schon wirklich spektakulär. Aber die totale Sonnenfinsternis hat man ja unter anderem auf Mallorca gesehen. Und da ist DJ Robin, der ist nämlich Partyschlagersänger auf der Insel und hat gestern die totale Sonnenfinsternis beobachtet. Robin, wie war's denn?
1: Die Sonnenfinsternis, die war wirklich sensationell. Die Sonne war einfach weg. Man hat nur die Schatten gesehen. Alle Leute haben geschrien, haben sich gefreut, dabei zu sein mit dem Meer und dem Strand im Hintergrund. Also es war schon ein schönes Ereignis und ich glaube, wir werden das so oft nicht mehr sehen. Vor allem nicht auf Mallorca. Ganz liebe Grüße von unserer Lieblingsinsel.
0: Robin, ganz liebe Grüße natürlich auch aus Deutschland nach Mallorca. Vielen Dank für die Eindrücke von gestern Abend. Und ganz genau, im nächsten Jahr, im August, haben wir nochmal eine partielle Sonnenfinsternis. Am 2. August, also wieder gleicher Monat. Und dann die totale Sonnenfinsternis. 3. September 2081. Könnt ihr euch ja schon mal im Kalender anstreichen. Wenn der überhaupt so weit geht.
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aus unserem Sommerstream. Natürlich in der Nostalgie-App oder auf nostalgie-radio.de. Katrina and the Waves mit Walking on Sunshine. Und wie wär's mal wieder mit so einem kleinen Filmabend? Vielleicht könnt ihr euren Schatz überreden, mal wieder Dirty Dancing anzuschauen. Der Film, der wird einfach nicht alt und ist einer der größten Tanz- und Kultfilme aus den 80ern. Den kann man nicht nur einmal gesehen haben. Und aus dem Soundtrack jetzt Patrick Swayze. She's Like the Wind für euren Donnerstagvormittag bei Nostalgie. 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
2: Und Niedersachsen hat der ein oder andere vielleicht heute auch seinen ersten Arbeitstag. Da sind wir natürlich gerne mit dabei, denn heute ist auch der erste Schultag in diesen beiden Bundesländern nach 6 Wochen Sommerferien. Ja, da fällt es einem tatsächlich hier und da ein bisschen schwerer. Da habt ihr den richtigen Sender eingeschaltet, Nostalgie, nur die größten Songs. Ich bin Sarah und habe was ganz Tolles für euch. Aus den 80ern gleich Wham, Wake Me Up Before You Go Go. Da geht doch alles ein bisschen leichter davor. Geht's in die 90er. Die Pretenders, I'll Stand By You. Denn wir spielen mehr 80er und die besten 90er.

Ein Nummer 1 Hit aus den 80ern und das absolut zu Recht. The Human League mit Don't You Want Me für euren Donnerstagmittag hier bei Nostalgie. Nur die größten Songs und der nächste, der macht auf jeden Fall Lust auf die Afterwork-Party heute Abend. Ja, stimmt sich schon mal so ein bisschen aus Wochenende ein, denn Disco-Beats treffen hier einen melancholischen Text, also wirklich die perfekte Mischung und klingt für Ende der 70er tatsächlich ziemlich modern. Das sind aber mit Gimme, Gimme, Gimme, A Man After Midnight bei Nostalgie. Nur die größten Songs.

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1: Was für eine Meganummer aus den 90ern. Genie in a Bottle. Christina Aguilera. Hier waren aus der Genie nur die größten Songs. Ja, aber was würde man sich eigentlich wünschen, wenn man mal einen Wunsch von so einem Genie aus der Flasche frei hätte? Ist gar nicht so einfach, ne? Vielleicht zurück in den Sommerurlaub, denn heute ist zumindest der erste Schultag und für viele Eltern dann natürlich auch der erste Arbeitstag in Bremen und Niedersachsen. Da sind gestern die Sommerferien zu Ende gegangen. Und wir haben euch mal gefragt, gab es mal einen Urlaub, wo ihr gar nicht mehr nach Hause wolltet?
2: Ich glaube, das war Mallorca. Das war unser erster Urlaub. Und das war einfach so, allein das Gefühl, dass wir so zusammen in Urlaub gefahren sind. Ich glaube, das war es einfach, dass wir nicht zurück in den Alltag wollten.
3: Ich glaube, ich wollte immer wieder zurück, weil ich es hier schon sehr liebe und es hier mein Zuhause ist. Aber ich hatte auf jeden Fall sämtliche Urlaube, wo man noch hätte ein paar Wochen länger bleiben können.
4: Als ich in Miami war tatsächlich. Also den fand ich, das fand ich bis jetzt am tollsten. Ich war schon an vielen Orten auf der Welt, aber Miami ist mir im Kopf geblieben.
1: Das kann ich mir vorstellen. Das ist definitiv eine Reise wert. Und wer jetzt vielleicht so ein kleines Tränchen im Auge hat, weil die Sommerferien und der Sommer sich teilweise ja schon dem Ende zuneigen, die Herbstferien, die sind nicht mehr weit. In teilweise manchen Bundesländern nur noch knapp 2 Monate. Das kriegen wir doch locker rum. Und dann noch die richtige Musik dazu. Besser geht's doch gar nicht. Huey Lewis and the News jetzt für euren Donnerstag.

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1: Uhr, ihr seid bei Nostalgie. Alles richtig gemacht, würde ich sagen. Vielleicht ja gerade zurück aus der Mittagspause. Vielleicht zieht ihr auch heute durch, macht einen früheren Feierabend. So oder so bin ich gerne bei euch. Ich bin Sarah, hab einen Riesensong aus den 90ern gleich. Country Pop von Faith Hill, This Kiss und davor der Rocksong aus den 80ern überhaupt. Die Rolling Stones, Start Me Up.

Eine der schönsten Balladen aus den 80ern vom Traumpaar Joe Cocker und Jennifer Warnes. Was für tolle Stimmen, die Kombination aus der rauen Stimme von Joe Cocker und diese tolle, glasklare Stimme von Jennifer Warnes. Up Where We Belong, gerade gehört hier bei Nostalgie, nur die größten Songs und ist ja auch der Soundtrack aus dem Film Ein Offizier und Gentleman und hat so richtig abgeräumt in den 80ern. Einen Oscar, einen Golden Globe und einen Grammy gab es für den Song und absolut zu Recht. Ich finde, wenn ich den höre, der berührt mich jedes Mal immer wieder aufs Neue. Und jetzt für den Donnerstagmittag geben wir Vollgas. Das ist Stadionrock aus den 90ern von Mike and the Mechanics. Word of Mouth.

0: erleichtert das Leben und die Absprachen, aber manchmal kann es auch ganz schön stressig und chaotisch sein in einer WhatsApp-Gruppe. Denn je mehr Leute da drin sind, desto mehr Meinungen sind vorhanden. Und WhatsApp hat jetzt deswegen was ganz Neues rausgebracht. Richtig toll, um so ein bisschen Ordnung in das Chaos zu bringen. Kann man ab sofort, wenn man alle ansprechen möchte im Chat und da wirklich auch alle markieren möchte, muss man das nicht einzeln tun. Man kann ab sofort at all oder at alle in die Gruppe posten und gleichzeitig werden alle angesprochen, sogar die Gruppe stumm geschaltet haben. Richtig gut. Außerdem kann man ab sofort anonyme Umfragen machen. Also zum Beispiel, wer sich zum Grillen oder für den Park am Wochenende verabreden will und vielleicht ist der eine oder andere dabei, der nicht so viel Lust hat, dann kann man einfach anonym Ja oder Nein anklicken oder die jeweilige Frage beantworten und so kriegt man halt erstmal ein Stimmungsbild. In der Gruppe finde ich ganz toll und es ist auch viel einfacher, ab sofort in Gruppenchats einfach die bestehenden Mitglieder vielleicht in eine neue Gruppe einzuladen. Die ganzen Funktionen sind total vereinfacht worden. Ich finde es großartig und vielleicht könnt ihr ja so schon mal ein paar Pläne für das Wochenende machen. Das geht natürlich auch schon am Donnerstagnachmittag. Viel Spaß dabei.
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0: Roxette, The Look. Übrigens, Roxette gerade auf großer Live-Back-Again-Tour per Guestlist mit der neuen schwedischen Sängerin Lena Philipsson. Zum Beispiel sind sie am Samstag auf der Bühne in Finnland und Ende August in der Schweiz. Gerade gehört Roxette, The Look, hier bei Nostalgie, nur die größten Songs. Heute ist Donnerstag, damit Kinotag und da kommen natürlich immer tolle neue Filme ins Kino. Und unser Kinoexperte Paul, der weiß Bescheid, welcher Film gut ist. Unter anderem kommt heute in die Kinos Neil Patrick Harris in einer neuen Hauptrolle. Ja, wir kennen ihn ja als Barney Stinson aus How I Met Your Mother. Der Kinofilm, der heute auf der Leinwand flimmert, heißt Sunny Dancer. Und es geht um ein Sommercamp, neue Freundschaften und jede Menge Teenager-Chaos. Klingt erstmal so ein bisschen nach klassischem Coming-of-Age-Kino, aber der Film hat so viel mehr zu erzählen. Pau, worum geht's?
1: Im Mittelpunkt steht die 17-jährige Ivy. Sie hat eine Krebserkrankung überstanden und wird von ihren Eltern in ein Sommercamp für Jugendliche geschickt, die ähnliche Erfahrungen gemacht haben. Und begeistert ist sie davon erstmal überhaupt nicht. Aber dort findet sie neue Freunde und erlebt plötzlich all das, was zu einem richtigen Teenager-Sommer dazugehört. Freundschaft, Flirts, Chaos und natürlich auch die ein oder anderen emotionalen Momente. Und genau das gefällt mir an Sunny Dancer richtig gut. Der Film macht die Krankheit zwar zu einem sehr wichtigen Teil der Geschichte, reduziert seine Figuren aber nicht nur darauf. Statt eines klassischen Krankheitsdramas bekommt man eine überraschend lebensfrohe Coming-of-Age-Geschichte mit viel Humor und Herz. Sunny Dancer schafft es, ein schweres Thema leicht zu erzählen, ohne es dabei klein zu reden und ist für mich genau deshalb ein richtig schöner, lebensbejahender Sommerfilm.
0: Das klingt auf jeden Fall nach einem Muss im Kino ab heute auf der Leinwand. Sunny Dancer, danke Paul für den Film der Woche. Und jetzt einen tollen Donnerstagnachmittag hier bei Nostalgie. Nur die größten Songs mit jeder Menge Energie von den Blues Brothers. Everybody needs

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1: Hallo und willkommen bei Nostalgie am Nachmittag. Peter Mack, mein Name, und es ist genau 14 Uhr.
2: Du bist pünktlich, also sollten wir langsam anfangen, meine ich.
1: Ja, was anderes hatte ich auch gar nicht vor. Caught in the Act, jetzt mit Love is Everywhere und dann Under Pressure, Queen und David Bowie. Das ist ein Start in so einen Donnerstag. Los geht's.

0: Na, wenn der Song hier nicht läuft, dann ist aber auch was nicht richtig auf der Welt. Der hat hier zu laufen. Nostalgie, nur die größten Songs. Stelle gerade mit Freude fest, in Amerika ist heute, 13. August, der nationale Prosecco-Tag. Der Redaktionsleiter im Hintergrund feiert auch schon mit.
1: Mal aber ran, es ist Party-Time!
0: Ja, da will ich doch mal ein Gläschen gleich mal hinhalten. That's the way I like it. Aha, aha.

0: Es gibt in Deutschland eine Menge Dating-Apps, also Tinder und Hinge und Bumble. Seit dieser Woche gibt es zumindest bei Bumble eine Neuerung, die viele Frauen begrüßen werden. Bisher war es ja so, dass bei einem Match nur die Frau das Gespräch eröffnen konnte, sprich die erste Nachricht an den neuen Typen dort schreiben konnte. Das hat man, wie soll ich sagen, im Zuge der Gleichberechtigung jetzt geändert. Ab sofort können nicht nur die Frauen das Gespräch eröffnen bei einem Match, sondern auch die Männer. Das begrüßen viele Frauen, denn man hat entsprechende Umfragen gemacht und da sagen die Mädels, ach, diese altmodische Art, dass der Herr das Gespräch beginnt, finde ich schon im Prinzip ganz gut. Und die Männer, die originell sind, die haben jetzt einen Vorteil, können mit einem charmanten oder mit einem lustigen Satz das Gespräch beginnen. Kleiner Tipp aus Erfahrung, wer am Anfang schreibt, na, wie geht's? Der hat schon mal schlechte Karten, also seid ein wenig origineller. Die Frauen werden's begrüßen. Ab sofort Gleichberechtigung bei Bumble. Möge es gelingen. Viel Glück.
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Hier ist Nostalgie, nur die größten Songs. 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

0: Donnerstagnachmittag, hier ist Nostalgie, nur die größten Songs. Mein Name ist Peter Mack, ich freue mich hier zu sein. George Harrison freut sich auch.
1: It's certainly wonderful to be here and certainly a thrill.
0: Habe ich nicht gesagt, und weil er sich so freut, hat er Nummer 1 Hit mitgebracht, sein Nummer 1 Hit. I got my mind set on you. Und es kommt Take That mit I Want You Back for Good. Herzlich willkommen also.
2: Ja.

0: Hier ist Nostalgie, nur die größten Songs. Nach Visage kommen gleich David Lee Roth mit California Girls und No Doubt und Don't Speak. Ah, da hat die Gwen Stefani damals schon einen tollen Text geschrieben bei Don't Speak. Der ist sogar mal im literarischen Quartett im Fernsehen gelobt worden, wenn ich mich recht erinnere.
1: Die Lyrik ist jetzt nicht für die feinauflösende Soziologie zuständig, aber das bringt sie tolles zusammen. Das gelingt ihr auch innerhalb dieses Versschemas auch noch so ein Gegenwartsfokus zu haben, der mich sehr, sehr überzeugt.
0: Ja, ich habe nur ein knappes Drittel davon verstanden, aber es wird schon richtig sein. Don't Speak.

0: hier ist eine gute Nachricht in Sachen Kinderschutz. Das sogenannte begleitete Trinken, also Trinken unter Aufsicht von Erwachsenen, soll in Deutschland demnächst verboten werden. Bisher gab es dieses begleitete Trinken für 14-Jährige. Die durften, wenn ein Erwachsener dabei war, Wein, Bier oder Sekt trinken. Das war unserer Bundesfamilienministerin Karin Prien ein Dorn im Auge. Sie hatte die Idee, wir müssen das verbieten. Das Bundeskabinett hat das jetzt beschlossen und jetzt wird demnächst der Bundestag drüber beraten und dann wird es sehr wahrscheinlich verboten, damit Kinder und Jugendliche in Zukunft besser vor den gesundheitlichen Folgen des Alkoholkonsums geschützt werden.
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5: Es ist 16 Uhr, Nostalgie am Nachmittag hier. Ich bin Peter Mack.
6: Oh ja, ja. Ein interessanter Mann.
5: Ja, ich höre die ganze Leidenschaft in der Stimme. All for One, I swear, komm jetzt. Außerdem Dead or Alive, da ist Wumms dahinter. You spin me round like a record. Herzlich willkommen.

Wenn ein Song jemals einen Oscar verdient hat, dann ist es genau der von Christopher Cross. Hallo bei Nostalgie, nur die größten Songs. Ab nächste Woche soll es kühler werden in Deutschland. Solange wir die Hitze noch haben, haben wir auch noch die Erlaubnis, brasilianische Musik zu spielen. Maschinada.

0: auf einer Mini-Insel im schleswig-holsteinischen Wattenmeer hat jetzt wieder eine Schule eröffnet und in dieser Schule gibt es nur ein Kind. Das ist eine ganz süße Geschichte. Dort im Wattenmeer gibt es ja sogenannte Halligen. Das sind 10 Mini-Inseln und auf der Hallig Oland wohnen überhaupt nur 20 Menschen. Jetzt ist aber eine Familie aus Hamburg dorthin gezogen mit ihrer 8-jährigen Tochter Nele und die muss ja auch irgendwie zur Schule gehen. Also hat man auf Oland beschlossen, wir werden die Schule wieder aufmachen und eine Lehrerin für Nele ist auch extra wegen ihr auf die Insel gezogen. So haben wir jetzt ein schönes Schulgebäude, in dem arbeiten eine Lehrerin und ein Kind. Ob das für Nele jetzt ein großer Spaß ist, dass sie in den Pausen nie mit anderen Kindern mal spielen kann und auch bei Tests nicht von irgendjemandem mal abschreiben kann, das sei mal dahingestellt. Aber dass man wegen eines Kindes eine Lehrerin engagiert und eine Schule extra eröffnet, zeigt, dass auch auf der kleinsten Insel in Deutschland die Bildung nicht zu kurz kommt.
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Woche Spice Girls Viva Forever. Nachdem heute so viele Bilder online gepostet werden von der Sonnenfinsternis gestern Abend, von der Verdunklung, taucht immer wieder die Frage auf, sag mal, wann ist denn die nächste eigentlich in Deutschland? Ja, die nächste totale Sonnenfinsternis ist im Jahr 2081. Das heißt in 55 Jahren. Da war es gut, dass ich mir das genau angesehen habe gestern aus diversen Gründen. Nostalgie mit Pat Benatar, Love is a Battlefield. Nur die größten Songs hier.

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1: Uhr, hier ist Nostalgie, nur die größten Songs. Manchmal denke ich, es ist schade, dass wir so dieses Gefühl, wie groß die Stars früher gewesen sind, uns heute gar nicht mehr richtig in Erinnerung rufen können, wie eine Frau wie Tina Turner damals die Welt dominiert hat. Wir haben es alle geliebt, wenn solche Songs Private Dancer im Radio liefen. Das Schöne ist, heute laufen sie immer noch und zwar genau hier und zwar genau jetzt. Und dann kommen noch Salt and Pepper mit Let's Talk About Sex und das ist euer Feierabend bei Nostalgie. Hallo, Peter Mack, mein Name.

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0: Yeah, everybody's got a hungry heart. Das ist mal eine schöne Umschreibung für jeder hat gewisse Sehnsüchte in sich. Ach, ein hungriges Herz. Da hat er eine Lyrik aber hingeballert, der Bruce Springsteen. Hier ist Nostalgie, nur die größten Songs. Wir machen die Raterunde des Tages. Der Klavierspieler in der hinteren Ecke des Studios hat bereits Platz genommen. Hat er?
1: Ja, hallo.
0: Ja, hat er. Er wird irgendeinen berühmten Hit anspielen. Ich weiß auch nicht, welcher es sein wird. Lasst uns versuchen, drauf zu kommen. Wer schneller ist als ich, der hat meine stille Anerkennung verdient. Okay, ich spiel mal einen Song. Oh, das weiß ich schon. Oh. Danke dir. Jetzt kommt's nochmal. Ja, ich weiß Bescheid. Dankeschön. Es ist How Bizarre von OMC, ne? Ja, mein Gott, man kann wirklich jeden Song auf dem Klavier spielen. Das beeindruckt mich wirklich jedes Mal. Liebe diesen Song, weil er einfach genau das ist, was der Titel schon sagt. How bizarre. Bruder Pelé, der hinten sitzt, und Sina, die vorne sitzt im Auto. Brother Pelly's in the back. Nostalgie mit OMC. Brother

0: So, der ein oder andere von euch wird sich in seinem Leben schon mal auf einer Dating-Plattform rumgetrieben haben. Auf Tinder, auf Bumble, auf Hinge und wie sie alle heißen. Seit dieser Woche gibt es eine Neuerung bei Bumble. Bisher war es dort so, dass bei einem Match die Dame, die Frau, das Gespräch beginnen musste. Sie musste also die erste Nachricht schreiben. Das hat man seit dieser Woche abgeschafft. Jetzt gilt, wie soll ich sagen, Gleichberechtigung. Denn jetzt können die Männer genauso das Gespräch eröffnen. Man hat Umfragen gemacht und weil die Umfragen entsprechend ausgefallen sind und viele Frauen doch sagen, fände ich ganz schön, wenn der Mann, der Gentleman, wenn er denn überhaupt einer ist, dann das Gespräch beginnt. Also insofern habt ihr da Gleichberechtigung und Männer, die ein wenig originell sind oder mal was anderes schreiben als Hallo, wie geht's, die haben unter Umständen bessere Chancen. Ansonsten gilt der Spruch, den ich mal irgendwann gelesen habe, der sehr lustig ist, geh als Single auf eine Dating-Plattform, du wirst zwar Single bleiben, aber du wirst es hinterher mehr zu schätzen wissen. Also Männer, strengt euch an, ihr seid ab sofort gleichberechtigt bei Bumble.
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Ich weiß, es gibt noch ein paar, die sich gut an das Video von It's a Kind of Magic erinnern, wo die Zeichentrickfiguren zusammen mit Freddy gesungen haben. Ist schon was, was man dann als ikonisch bezeichnen muss. Hier ist Nostalgie, nur die größten Songs. Reggae Music, UB40.

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2: Jetzt kommt ein großer Song über echte Freundschaften und groovy ist er auch noch. Es ist Mbop von Hanson. Die meisten von uns verstehen den Text nicht genau, aber ich kann euch sagen, da musst du einmal dir die Lyrics irgendwo im Internet angucken und dann merkst du, die haben mit jedem Wort recht. Also wirklich toller Song. Dann kommt Kool & The Gang mit Fresh, um im Groove zu bleiben und Ottawan mit Hands Up. Das ist ein geiler Feierabend heute, ne? Nostalgie, nur die größten Songs. Peter Mack mein Name, ne? Dann lass mal loslegen. 18 Uhr jetzt.

0: Es ist im Grunde ein total simpler Song, dieses Hands Up von Ottavan, aber dieser Disco-Groove nimmt dich halt immer mit und das wird auch immer so bleiben, Gott sei Dank. Hier ist Nostalgie, nur die größten Songs. Agneta, die Blonde von ABBA, ist mal gefragt worden, was wäre denn dein Lieblings-ABBA-Song, wenn du denn einen nennen müsstest? Und sie hat geantwortet, es wäre wahrscheinlich Fernando, weil ich auf so vielen unserer Konzerte erlebt habe, wie die Leute das mitsingen und wie sehr sie auch den Song mögen, Agneta.
1: My choice will be Fernando, because I have seen on all our concerts that people seem to like this number very much.
0: Und wer es nie geschafft hat, ABBA live zu sehen und bei einem Konzert mitzusingen, naja, der hat jetzt die Gelegenheit. 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

0: Unsere Bundesfamilienministerin Karin Prien von der CDU hat dafür gesorgt, dass demnächst das begleitete Trinken in Deutschland verboten wird. Das betrifft Kinder im Alter von 14 Jahren. Bisher ist es so in Deutschland, dass 14-Jährige in Begleitung Erwachsener Bier, Wein, Sekt, Alkoholika trinken können. Das war eben unserer Familienministerin ein Dorn im Auge. Deswegen hat sie einen Gesetzesentwurf gemacht. Da steht drin, wollen wir verbieten. Das Bundeskabinett hat das jetzt gestern beschlossen und jetzt wird das Ganze demnächst noch im Bundestag diskutiert und dann wahrscheinlich auch durchgewunken. Und so werden in Zukunft, und ich denke, viele Eltern werden das begrüßen, Kinder bzw. Jugendliche im Alter von 14 vor den gesundheitlichen Folgen des Alkoholkonsums besser geschützt. Das heißt, komplett geschützt.
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Daisy and her Boyfriends, weil ihr einer nicht genügt hat, ist sie mit drei Freunden zusammengezogen, damit sie für jede Gelegenheit einen hat. Die war ein raffiniertes Ding, diese Daisy. Ihr hört Nostalgie, nur die größten Songs. Phil Collins.

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1: So, es ist 19 Uhr inzwischen. Peter Mack, mein Name. Jetzt sitze ich auch schon seit 5 Stunden hier für euch.
2: Du hast dich kaum verändert. Du siehst unglaublich gut aus.
1: Ja, weil ich gerade frisches Make-up aufgelegt habe. Man tut ja, was man kann. Nur die größten Songs hört ihr weiter bei Nostalgie. Jetzt die Alan Parsons Project, Eye in the Sky und Blackstreet mit No Diggity. Einen guten Abend an alle anderen gut aussehenden Menschen. Und wer ist das nicht?

Viele haben es nicht zugegeben, aber die meisten Rockbands haben Foreigner damals um diese Hymne beneidet und haben sich gefragt, warum waren wir eigentlich nicht in der Lage, sowas Schönes zu schreiben. Naja, es kann halt immer nur einer der Erste sein. Nostalgie, nur die größten Songs, The Backstreet Boys.

0: Hier ist eine ganz süße Nachricht aus dem schleswig-holsteinischen Wattenmeer. Dort gibt es ja 10 Halligen. Das sind also Mini-Inseln, die auch nicht durch Deiche befestigt sind. Eine dieser Halligen heißt Oland. Und dort gibt es eine Schule, die war aber jahrelang geschlossen, weil auf dieser Mini-Insel überhaupt nur 20 Menschen leben. Jetzt ist aber eine Familie mit ihrer 8-jährigen Tochter dorthin gezogen. Und extra wegen dieses Kindes, es ist die 8-jährige Nele, hat die Schule jetzt wieder geöffnet. Nele wird also, auch wenn sie das einzige Kind ist, Unterricht bekommen. Und sie hat jetzt eine Lehrerin und eine ganze Schule für sich allein. Ob das fürs Kind immer toll ist, dass es in den Pausen nicht mit anderen Kindern spielen kann, das steht natürlich auf der einen Seite. Aber auf der anderen ist, dass man extra für ein Kind eine Schule eröffnet und dass man keine Kosten und Mühen scheut. Die Lehrerin von Nele ist nämlich auch extra wegen des Kindes auf die Insel gezogen. Mögen sich Kind und Lehrerin gut verstehen und ich finde das toll, dass selbst auf so einer kleinen Insel die Bildung nicht zu kurz kommt.
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Das wohl größte und weltweit bekannteste Album von Bruce Springsteen, Born in the USA. Guten Abend, Nostalgie, nur die größten Songs hier. Vor ziemlich genau 24 Stunden hat über Deutschland die teilweise Sonnenfinsternis stattgefunden. Da kannst du heute Abend zwar sagen, am Himmel wird es nicht so spektakulär wie gestern, im Radio bleibt es so spektakulär wie jeden Tag, denn wie jeden Abend laufen gleich die 80er ab 8 bei Nostalgie. 4 Stunden lang von 20 Uhr bis Mitternacht nur 80er Musik. Geht gleich los mit den Dire Straits und mit OMD. Lass mal eben noch Musik aus Deutschland vorher machen. Love is a Shield, Camouflage.

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